0: So the thing that people say is it's a bad story because it's about a girl who gives up her voice for a man. But that's not really what happened. She wants to be where the people are, okay? That's her number one desire.
1: Is everybody ready for some beer?
0: And she makes a deal with a sea witch, giving up her voice temporarily. She believes in herself that she will be able to fulfill the terms of the contract with the sea witch, and she will get her voice back. She's not just like, okay, I guess I'll give up my voice. She's like, I know what I want. There's one way to get it, and it's very risky, but I'm gonna do it. She's brave, and she believes in herself that she will pull it off. And that's beautiful.
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